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0: Wir haben heute angehoben unser Programm mit Jean Koye, gesungen von Betty Klein.

0: 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Hat er am 26. 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
0: Das haben wir gehört von einem jüdischen Akteur, Zvi Skuller, in einer Edition, was ist das erste Mal gehört geworden, am 26. Dezember 1947, wegen gar nicht. Und jetzt hören wir wieder von Betty Klein, was singt Mordechai Gebirtig's berühmtes Lied Kinderjahren.

von mir gehört, wie Betty Klein hat gesungen mit ihrem Geburtstagslied Kinderjahren auf 3ZZZ in Melbourne. Jetzt wollen wir hören ein anderes jiddisch Lied von einem anderen Sänger, mit einem anderen Stil, von einem anderen Poet. Wir hören, wie die Klezmatics und Chava Alberstein singen das Lied Die Grenze, Wörter von Itzik Pfeffer und Noten von Chava Alberstein.